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2: AIDA Time. Es ist 3 Uhr.

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1: AIDA Time. Es ist 4 Uhr.

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1: 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Es ist 5 Uhr.

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2: AIDA Time. Es ist 6 Uhr.
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4: Guten Morgen und rein in den Tag hier mit AIDA Radio. Wir sind auf jeden Fall wach und wir nehmen euch direkt mal mit ans Meer. Heute sogar zu einem echten Dauerbrenner, muss ich sagen, den ältesten noch aktiven Leuchtturm der Welt in A Coruña.
5: Dauerbrenner, weil er noch leuchtet. Ja. Meinst du, ja? Der Herkulesturm.
4: Lämpchen ist noch an.
5: Steht da schon so lange. Der hat wahrscheinlich mehr Sonnenaufgänge gesehen, als wir heute früh die Snooze-Taste gedrückt haben. Mehr dazu also gleich in 10 Minuten. Vorher gibt es unter anderem Nico und Vince oder auch Jennifer Lopez und David Guetta. Die haben wir alle hier dabei.
4: Und jetzt starten wir erstmal einen ganz goldenen Donnerstag hier mit Golden aus dem Film K-Pop Demon Hunters hier bei uns auf AIDA Radio.

0: wenn man an Leuchttürme denkt, ja, damit erstmal wunderschönen guten Morgen hier, dann hat man ja sofort so ein ganz klassisches Bild im Kopf.
1: Rot-weiß gestreift. So ein bisschen windschief vielleicht, irgendwo an der Küste.
0: Ja, genau, so hätte ich mir das jetzt auch gedacht, aber es gibt einen, der das alles toppt.
1: Und zwar der älteste noch aktive Leuchtturm der Welt, der steht nämlich in Spanien, in A Coruña, ganz im Nordwesten.
0: Der sogenannte Torre de Hércules, also der Herkulesturm.
1: Oh, schöne spanische Aussprache, Sandra.
0: Messi wollte ich gerade sagen. Gracias.
1: Gracias. Ja, fast 2000 Jahre alt, also wirklich römische Zeit.
0: Und das Verrückte, der ist auch heute noch in Betrieb.
1: Ja, leuchtet immer noch Schiffen den Weg, wie vor Jahrhunderten schon.
0: Ja, und sieht dabei gar nicht wie so ein klassischer Leuchtturm eben aus.
1: Sondern eher wie so ein riesiges, massives Bauwerk aus Stein. Wirklich total beeindruckend.
0: Und wenn man oben ist, dann hat man einen Blick aufs Meer, auf die Stadt, auf die Küste.
1: Also eigentlich genau die Mischung aus Geschichte und Fernweh.
0: Ja, und ich finde solche Orte auch unglaublich spannend, wo man merkt, das steht einfach schon wirklich eine Ewigkeit.
1: Und funktioniert immer noch.
0: Ja, früher

0: Bauten, aber fast ein bisschen auch ein Symbol dafür, dass manche Dinge einfach bleiben. So wie bei uns die gute Laune.
1: Hast recht.
0: Und die Musik, die beste Musik für mehr Gefühl, die gibt's jetzt hier für euch auf AIDA Radio.

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1: Einen schönen Donnerstag euch hier mit der Ida Radio. Und gerade ja bei diesem Wetter, da denkt man ja, alles einfach ins Gefrierfach packen. Hauptsache kalt, aber tatsächlich, es gibt ein paar Sachen, die sind da gar nicht so happy mit.
2: Ja, ich wäre happy im Gefrierfach, ich würde mich auch gerne reinpacken.
1: Sandra, rein da.
2: Naja, aber zum Beispiel wasserhaltiges Gemüse, Gurken, Tomaten oder auch Salat, die werden dann nach dem Auftauen total matschig.
1: Ja, Eier zum Beispiel, auch ganz vorsichtig damit. Roh können die nämlich einfach platzen. Und gekocht werden die richtig gummiartig. Habe ich einmal als Kind probiert, das ist nix.
2: Besonders geplatzte Eier möchte ich nicht sauber machen, den Gefrierfach. Kartoffeln, auch so ein Kandidat, die werden mehlig und schmecken dann auch so ein bisschen süß. Was aber richtig gut geht, ist Nudeln, das kann ich empfehlen. Und Reis, auch wunderbar.
1: Milchprodukte, die würde ich auch lassen. Wie so Joghurt oder Quark, die flocken dann gern mal. Ist nicht so lecker.
2: Ja, also lieber nicht alles ins Gefrierfach packen. Eis am Stiel, das ist da auch sehr gut drin aufgehoben.
1: Sage ich einfach mal.

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2: Julius und Sandra hier auf AIDA Radio und ab morgen wird AIDA mal zur schwimmenden Fanmeile. Die AIDA Fancruise startet Richtung Rotterdam Werft mit ganz viel WM-Fieber auch an Bord.
3: Und ja, auch wenn Deutschland raus ist, die Laune, die bleibt an Bord natürlich da. Wie ihr die Reise auch von zu Hause mit AIDA Radio begleiten könnt, das hört ihr in knapp 10 Minuten. Vorher gibt's aber noch die Jonas Brothers mit Only Human.
2: Sehr guter Song, aber vorher ein bisschen frischer Pop-Schwung in den Morgen. Bebe Rexha, die hat ja albanische Wurzeln, habe ich neulich auch erst erfahren, musste ich gar nicht. Man lernt nie aus. Hier ist sie auf jeden Fall mit ihrem Song New Religion auf AIDA Radio.

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0: Das war Train mit Drive-By hier auf AIDA Radio.
1: Auch für mich so ein Gute-Laune-Song. Wobei alle Train-Lieder für mich irgendwie Gute-Laune-Songs sind. Ja, so klingt nach unterwegs sein.
0: Ja, Fenster runter, einfach mal losfahren, egal wohin.
1: Mhm. Und wir machen auch gleich weiter mit einer Künstlerin, die sowieso ja aktuell und immer überall Thema ist.
0: Taylor Swift. Wer soll es denn sonst sein? Immer wieder neue Sounds, neue Geschichten.
1: Ja, am Wochenende heißt es ja wahrscheinlich Yes, I Do. Oder was sagt man in
0: Klingeling, in ich krieg einen neuen Ring.
1: So oder so ähnlich. Es ist ja angeblich bestätigt im Madison Square Garden, aber ich schau mal. Es gibt auf jeden Fall immer was, worüber man da sprechen kann.
0: Ja, und hier haben wir sie jetzt für euch mit Opalize. Damit einen schönen Donnerstagmorgen euch. Aha.

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6: 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Es ist 7 Uhr.
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7: Habt ihr am 28. Oktober schon was vor? Falls nicht, Kalender jetzt raus, fetten Kreis eintragen, AIDA und Friends hier in der Elbphilharmonie eintragen.
8: Ja, mit Mark Forster, Lea, Revolverheld, also wirklich Gänsehaut, Mitsingmomente. Und für einen guten Zweck ist es auch noch das alles an einem Abend. Mensch, es ist wirklich toll, was genau da los ist am 28. Oktober, wie ihr dabei seid und noch vieles mehr. Das hören wir in 10 Minuten.
7: Na, nach der besten Musik für mehr Gefühl, da hören wir gleich den Ed Sheeran. Und jetzt starten wir aber erstmal mit einer musikalischen Umarmung, würde ich sagen. Hug Yourself von Kamrat hier auf AIDA Radio.

0: einen wunderschönen Donnerstag euch mit AIDA Radio und wir haben noch ein echtes Highlight für euch, vor allem wenn ihr Musik liebt, wer tut das nicht, und gleichzeitig was Gutes tun wollt.
1: Denn AIDA lädt zu einem ganz besonderen Event ein, AIDA and Friends, das große Charity-Konzert zum 30. 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

0: Guten Morgen um kurz vor halb acht und vielleicht seid ihr schon auf dem Weg zur Arbeit, sitzt beim Frühstück oder dreht gerade die erste Runde mit dem Hund.
1: Fleißig, fleißig. Ja, wir schicken euch auf jeden Fall ein bisschen gute Musik und die beste Musik für mehr Gefühl in den Morgen rein.
0: Ja, und zwar jetzt mit Justin Bieber zusammen mit Blood Pop. Friends haben sie hier für uns auf Ader Radio, eurem Urlaubsradio.

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1: Julius und Sandra hier auf AIDA Radio und gleich gibt's wieder unser Reisewetter. Heute schauen wir mal in die Schweiz.
2: Also quasi Berge, frische Luft und wahrscheinlich irgendwo ein Käsefondue, das schon zum Frühstück ruft. Welche Stadt genau auf uns wartet, hören wir in 10 Minuten. Vorher noch Sunrise Avenue mit I Don't Dance.
1: Ja, wir tanzen aber sehr wohl mit Nico Santos. Hoch hinaus geht es. Das ist All Time High auf AIDA Radio. 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
1: Sonne und auch immer mal wieder ein paar kleine Wolken sind dabei bei bis zu 24 Grad. So wird das Wetter heute in Bern in der Schweiz.
2: Ja, und die UNESCO, wie sagt man, geschützte Altstadt, die hat ja kilometerlange Laubgänge und die laden wirklich zum Schlendern ein. Und vom Rosengarten geht's dann zur berühmten Zeitglocke oder auch Zeitglocke, ich spreche leider nicht so gut Schweizer, Deutsch, die tatsächlich noch aus dem Mittelalter stammt.
1: Und ich habe auch einen echten Geheimtipp dabei, das ist einfach mal ein Bad oder ein Spaziergang an der Türkisen Aare. Ja, die gehört für die Berner einfach zum Lebensgefühl dazu und macht diesen besonderen Charme der Schweizer Hauptstadt aus. 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

0: kurz vor 8 und vielleicht merkt ihr es auch, der Donnerstag, der fühlt sich schon so ein kleines bisschen nach Wochenende an. Sonnenbrille auf und gute Laune an.
1: Ja, Badehose fehlt noch, aber ich merke schon, du springst gleich gedanklich in den Pool. Vorher begleiten wir euch aber erstmal mit der besten Musik für mehr Gefühl durch den Morgen.
0: Ja, mit zwei Jungs, die kommen tatsächlich sogar regional etwa aus der Ecke, wo ich herkomme.
1: Ach,
0: das ist nämlich Fastboy. Das sind sie mit Beautiful Life hier auf Ida Radio.

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3: 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Es ist 8 Uhr.
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5: Es wird historisch maritim. Wir schauen uns den ältesten noch aktiven Leuchtturm der Welt an, den Herkulesturm in A Coruña.
6: Und wir wollen natürlich auch die wichtigste Frage klären: Kann man da hoch? In gut 10 Minuten wissen wir mehr. Vorher mit dabei Hozier mit seinem Song Too Sweet.
5: Aber erstmal starten wir mit einem starken Trio: Gone, Gone, Gone von David Guetta, Teddy Swims and Tones and I hier bei uns auf AIDA Radio.

0: wenn man an Leuchttürme denkt. Ja, damit erstmal wunderschönen guten Morgen hier. Dann hat man ja sofort so ein ganz klassisches Bild im Kopf.
1: Rot-weiß gestreift. So ein bisschen windschi vielleicht, irgendwo an der Küste.
0: Ja, genau, so hätte ich mir das jetzt auch gedacht. Aber es gibt einen, der das alles toppt.
1: Und zwar der älteste noch aktive Leuchtturm der Welt. Der steht nämlich in Spanien, in A Coruña, ganz im Nordwesten.
0: Der sogenannte Torre de Hércules, also der Herkulesturm.
1: Oh, schöne spanische Aussprache, Sandra.
0: Merci, wollte ich gerade sagen. Gracias.
1: Gracias. Ja, fast 2000 Jahre alt, also wirklich römische Zeit.
0: Und das Verrückte, der ist auch heute noch in Betrieb.
1: Ja, leuchtet immer noch Schiffen den Weg, wie vor Jahrhunderten schon.
0: Ja, und sieht dabei gar nicht wie so ein klassischer Leuchtturm eben aus.
1: Sondern eher wie so ein riesiges, massives Bauwerk aus Stein. Wirklich total beeindruckend.
0: Und wenn man oben ist, dann hat man einen Blick aufs Meer, auf die Stadt, auf die Küste.
1: Also eigentlich genau die Mischung aus Geschichte und Fernweh.
0: Ja, und ich finde solche Orte auch unglaublich spannend, wo man merkt, das steht einfach schon wirklich eine Ewigkeit.
1: Und funktioniert immer noch.
0: Ja, früher war noch Verlass auf die Bauten, aber fast ein bisschen auch ein Symbol dafür, dass manche Dinge einfach bleiben. So wie bei uns die gute Laune.
1: Das ist recht.
0: Und die Musik, die beste Musik für mehr Gefühl, die gibt's jetzt hier für euch auf AIDA Radio.

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1: AIDA Radio am Donnerstag und mein schönstes Urlaubserlebnis dieses Jahr liegt hoffentlich noch vor mir. Für mich geht es ja erst in ein paar Wochen nach Dänemark. Aber ihr habt vielleicht auch schon schöne Urlaubserlebnisse dieses Jahr sammeln können. Schickt sie uns.
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2: Donnerstagmorgen, das Wochenende winkt schon ganz vorsichtig am Horizont. Julius und Sandra hier.
3: Einen guten Morgen und ja, morgen, da bleibe ich auch gleich mal, da startet die AIDA Fan Cruise mit AIDA Ma. Werft, WM-Stimmung und jede Menge Board-Feeling. Mehr dazu nach 3 Songs am Stück, also in gut 10 Minuten. Vorher gibt es aber noch Katy Perry und auch Ed Sheeran ist mit dabei.
2: Und zuerst träumen wir uns wach. Kann man sich wach träumen?
3: Ja.
2: Schon, oder? Albträume machen auf jeden Fall
3: wach.
2: Aber wir träumen es schön. Fever Dream von Alex Warren hier für euch auf AIDA Radio.

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0: finde ja gerade, da laufen im Kino mal wieder genau diese Filme, wo man sich gar nicht entscheiden kann, was man gucken will.
1: Oder ja, die Minions sind ja wieder da und da weiß man auch schon vorher, ui, das wird chaotisch. Ja,
0: die drehen ja jetzt sogar ihren eigenen Film hier und beschwören einfach ein Monster. So schlimmer kann es ja eigentlich gar nicht werden.
1: Dann läuft auch noch aktuell der Film Power Ballad. Da geht es ja um zwei Musiker, die sich zufällig treffen und zusammen einen Hit landen.
0: Ja, dann kippt es aber so ein bisschen, weil plötzlich eben halt diese Frage im Raum steht. Wem gehört jetzt hier eigentlich der Erfolg? Also ein Musikfilm mit ein bisschen Drama dahinter.
1: Ich habe gehört, dass diese Idee wohl auf der Geschichte von dem Song Angels von Robbie Williams basiert. Also auch ganz spannend. Und super spannend wird es mit Supergirl, weil sie ja eben gar nicht die perfekte Heldin ist.
0: Ja, sie zieht so durch die Galaxis, hat ihr eigenes Ding im Kopf, bis sie dann doch in eine Geschichte reingerät und auch wieder plötzlich Heldin werden muss.
1: Also egal ob Chaos, Musik, Superhelden, Action, im Kino ist gerade echt für jeden was dabei und eine Klimaanlage haben die auch.

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2: 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Es ist 9 Uhr.
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5: Der Vormittag läuft und wir werfen gleich mal einen Blick auf euren Nachmittag hier bei AIDA Radio.
6: Thorsten Joost übernimmt später mit tollen Themen und natürlich auch Gästen, was euch erwartet. Hört ihr in gut 10 Minuten. Musikalisch gibt es vorher aber noch ein bisschen die beste Musik für mehr Gefühl. Groovy wird es mit Bruno Mars. I Just Might hören wir gleich.
5: Und jetzt gibt es erstmal neue Energie mit Summer Vibes. Hier Save My Love von Kygo, Khalid und Griffin hier bei uns auf AIDA Radio.

0: Bruno Mars war das für uns an diesem Donnerstagvormittag mit I Just Might hier auf AIDA Radio. Schön, dass ihr dabei seid. Und jetzt wollen wir hier am Vormittag aber schon mal so ein bisschen über den Nachmittag hier im Programm sprechen.
1: Ja, es wird spannend. Wir erinnern uns zurück 2006. DSDS. Ich habe damals das Finale natürlich verfolgt und gewonnen hat damals auch ein bisschen unerwartet, muss ich sagen, zumindest aus meiner Erinnerung, Tobias Regner. Der eine oder andere könnte sich noch erinnern. Wie gesagt, das war eher so ein rockiger Typ und der ist ja aktuell diese Woche zu Gast bei Thorsten Joost im Primetime Show Talk und der nimmt uns da so ein bisschen mit hinter die Kulissen dieser DSDS-Casting-Show, die es ja auch schon seit, weiß ich gar nicht wie vielen Jahren dann gibt. Und das wird auf jeden Fall sehr, sehr spannend. Und vorher natürlich ab 16 Uhr dann die Primetime-Show auch mit ganz vielen musikalischen Themen und der besten Musik für mehr Gefühl.
0: Es lohnt sich also, muss man so sagen, einfach immer dran zu bleiben hier bei uns. Einfach bis 16 Uhr und noch dann weiter bis zum Primetime-Show-Talk 18 bis 19 Uhr hier auf AIDA Radio. Und wir machen jetzt auch gleich weiter. Gut gelaunt mit Bruce Springsteen haben wir hier. Dancing in the Dark für euch auf AIDA Radio, eurem Urlaubsradio.

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2: Einen schönen Donnerstag euch hier mit der AIDA Radio. Und gerade ja bei diesem Wetter, da denkt man ja, alles

0: einfach ins Gefrierfach packen. Hauptsache kalt, aber tatsächlich, es gibt ein paar Sachen, die sind da gar nicht so happy mit.
1: Ja, ich wäre happy im Gefrierfach. Ich würde mich auch gerne reinpacken.
0: Sandra, rein da.
1: Naja, aber zum Beispiel wasserhaltiges Gemüse, Gurken, Tomaten oder auch Salat, die werden dann nach dem Auftauen total matschig.
0: Ja, Eier zum Beispiel, auch ganz vorsichtig damit. Roh können die nämlich einfach platzen. Hm. Und gekocht werden die richtig gummiartig. Habe ich einmal als Kind probiert, das ist nix.
1: Besonders geplatzte Eier möchte ich nicht sauber machen im Gefrierfach. Oh. Kartoffeln, auch so ein Kandidat, die werden mehlig und schmecken dann auch so ein bisschen süß. Was aber richtig gut geht, ist Nudeln, das kann ich empfehlen. Und Reis, auch wunderbar.
0: Milchprodukte, die würde ich auch lassen, wie so Joghurt oder Quark, die flocken dann gern mal, ist nicht so lecker.
1: Ja, also lieber nicht alles ins Gefrierfach packen, Eis am Stiel, das ist da auch sehr gut drin aufgehoben.
0: So.

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1: Hallöchen, ihr Lieben, Julius und Sandra hier weiter für euch auf AIDA Radio. Und der Juli, der geht gerade erst los, wir schon aber schon mal in den Oktober.
2: Genauer gesagt, AIDA and Friends in der Elbphilharmonie in Hamburg. Musik, die schön für die Ohren ist und obendrauf richtig was Gutes tut. Wie ihr an Tickets kommt und welcher gute Zweck hier unterstützt wird, das hört ihr gleich in knapp 10 Minuten. Vorher aber noch Musik von Mark Ronson mit Miley Cyrus oder auch die Pet Shop Boys.
1: Und jetzt aber erstmal Harry Styles, der ist ja auch gerade mit seiner Live-Tour unterwegs. American Girls haben wir hier von ihm auf AIDA Radio, eurem Urlaubsradio.

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0: Shawn Mendes war das mit Treat You Better hier auf Weida Radio. Und wer uns immer gut behandelt, ist doch der liebe Arne Waag. Mit ihm geht's gleich weiter mit dem Abenteuer Landgang hier. Und Arne, verrat uns doch mal, wo geht's heute mit dir hin?
1: Oh ja, heute reisen wir zusammen nach Valletta auf Malta. Freut euch auf eine der kleinsten und gleichzeitig schönsten Hauptstädte Europas. Hinter den mächtigen Festungsmauern erwartet euch eine Stadt, die so wunderschön ist, dass sich alle sofort in sie verlieben. Und dazu dieses unbeschreiblich maltesische Lebensgefühl. Gleich um 10 geht's los nach Valletta auf Malta.
2: Das klingt doch wieder nach einem richtig spannenden Reiseziel. Da freuen wir uns drauf. Ab 10 Uhr geht's hier los und wir sagen für heute erstmal Tschüssikowski.
0: Macht's gut.
2: Habt einen tollen Donnerstag und dranbleiben lohnt sich.
0: Ja, und wir hören uns dann morgen wieder.
2: Genau.
0: Ciao, ciao.
2: Tschüss.
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3: AIDA Time. Es ist 10 Uhr.
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6: Heute geht's in die kleinste Hauptstadt Europas. Willkommen in Valletta auf Malta. Mächtige Festungsmauer, goldfarbener Kalkstein, verwinkelte Gassen und jede Menge mediterranes Lebensgefühl. Was euch direkt nach dem Anlegen erwartet, das verrate ich euch gleich nach der besten Musik für mehr Gefühl. Das ist Taylor Swift, The Fate of Ophelia. Schönen Donnerstagvormittag mit AIDA Radio, euer Urlaubsradio.

Willkommen zu eurer Lieblingsreisesendung hier in eurem Lieblingsurlaubsradio. Hier ist das AIDA Radio Abenteuerlandgang und heute entdecken wir gemeinsam Valletta, die wunderschöne Hauptstadt Maltas. Gerade einmal rund 6000 Menschen leben hier innerhalb der historischen Stadtmauern. Damit gehört Valletta zu den kleinsten Hauptstädten Europas. Aktuell erwarten euch hier rund 30 Grad und jede Menge Sonnenschein. Die Stadt selbst gehört komplett zum UNESCO-Weltkulturerbe. Überall begegnen euch hier prachtvolle Paläste, barocke Kirchen und die berühmten bunten Holzbalkone. Gleich spazieren wir gemeinsam durch diese beeindruckende Festungsstadt. Hier im AIDA Radio Abenteuerlandgang. Wie schön, dass ihr mitreist nach Valletta auf

Hier ist das AIDA Radio Abenteuer Landgang und heute sind wir in Valletta auf Malta unterwegs. Unser erster Weg führt uns auch direkt mitten rein in die historische Altstadt. Schon nach wenigen Schritten merkt ihr, hier steckt Geschichte in jedem Stein. Die engen Gassen führen vorbei an prächtigen Herrenhäusern, kleinen Cafés und liebevoll restaurierten Fassaden aus honigfarbenem Kalkstein. Immer wieder öffnen sich Plätze mit fantastischen Ausblicken auf den tiefblauen Grand Harbor. Kein Wunder, dass Valletta zu den schönsten Hafenstädten Europas zählen. Davon werdet ihr euch auch noch in den nächsten 4 Stunden immer wieder überzeugen können. Wir genießen noch ein bisschen den Ausblick hier oben und dann geht's gleich wieder weiter durch Maltas faszinierende Hauptstadt hier im AIDA Radio Abenteuerlandgang. Willkommen in Valletta!

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1: Wir erkunden heute gemeinsam Valletta, diese historische Hauptstadt Maltas. Eben sind wir ja schon durch die wunderschönen Gassen der Altstadt geschlendert und gleich besuchen wir eines der beeindruckendsten Bauwerke der gesamten Insel. Gleich nach der besten Musik für mehr Gefühl. Jetzt nehmen wir uns erstmal noch Zeit für die großartige Holly Humberstone, To Love Somebody. Schönen Vormittag mit AIDA Radio, euer Urlaubsradio.

Willkommen zurück hier im AIDA Radio Abenteuerlandgang. Wir sind heute in Valletta auf Malta unterwegs und gleich geht's zur beeindruckendsten St. George Co-Cathedral. Von außen wirkt sie fast schlicht, doch im Inneren erwartet euch einer der prunkvollsten Kirchenräume Europas. Goldverzierte Wände, kunstvolle Marmorböden und Meisterwerke des berühmten Malers Caravaggio machen diesen Ort einzigartig. Selbst wenn ihr sonst Kirchen nicht so spannend findet, geht trotzdem mal rein. Es ist wirklich atemberaubend schön hier drin. Merkt euch also die St. John's Co-Cathedral und dann bummeln wir gleich weiter durch Valletta auf Malta, hier im AIDA Radio Abenteuerlandgang.

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1: AIDA Time. Es ist 11 Uhr. 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
3: Heute entdecken wir gemeinsam Valais.

erfahren, warum hier täglich eine kleine Kanone abgefeuert wird. Nach der besten Musik für mehr Gefühl, das ist die gute Bibi Rexha, New Religion. Kommt gut durch den Vormittag mit AIDA Radio, euer Urlaubsradio.

Hier ist das AIDA Radio Abenteuerlandgang und heute sind wir unterwegs in Valletta auf Malta. Eines der schönsten Orte der Stadt sind die Upper Baraka Gardens. Hoch über dem Grand Harbour genießt ihr einen traumhaften Blick auf den Naturhafen, die historischen Festungsanlagen und die gegenüberliegenden Three Cities. Nicht erschrecken, jeden Tag zur Mittagszeit wird hier sogar noch traditionell eine Kanone abgefeuert. Das rumst dann so einmal richtig. Danach laden dann aber auch wieder die ruhigen, schattigen Gärten drumherum zum Durchatmen ein. Also, gleich erkunden wir weiter. Valletta, hier im AIDA Radio Abenteuerlandgang. Willkommen auf der wunderschönen Insel Malta.

Willkommen zurück hier im AIDA Radio Abenteuerlandgang. Wir erkunden noch bis 14 Uhr Valletta auf Malta und schlendern jetzt durch die Republic Street, die bekannteste Straße der Stadt. Hier reiht sich ein hübsches Geschäft ans nächste. Dazwischen laden kleine Cafés und Restaurants zu kurzen Pausen.

Pausen ein. Straßenmusiker und Straßenmusikerinnen sorgen hier für mediterrane Stimmung und überall entdeckt ihr die typisch bunten Holzbalkone, die Valletta so einzigartig machen. Lasst euch einfach treiben, genauso entdeckt ihr die schönsten Ecken dieser historischen Hauptstadt. Gleich geht unsere Entdeckungstour weiter, hier im AIDA Radio Abenteuerlandgang. Heute erkunden wir die zauberhafte Hauptstadt von Malta. Wir sind in Valletta.

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Besuchen wir den wohl bekanntesten Platz der Stadt und erfahren, warum hier Geschichte und modernes Leben ganz selbstverständlich zusammengehören. Nach der Bestmusik für mehr Gefühl, das ist Michael Schulte, 5 AM. Kommt gut durch die Mittagspause mit AIDA Radio, euer Urlaubsradio.

0: Hier ist das AIDA Radio Abenteuerlandgang. Kurz vor der Mittagspause machen wir Halt auf dem St. George Square, dem Herzen von Valletta. Hier steht unter anderem der Großmeisterpalast. Jahrhundertelang Sitz der Malteserritter und heute Amtssitz des Präsidenten von Maltas. Rund um den Platz herrscht den ganzen Tag über reges Treiben. Im Sommer spielen Kinder hier zwischen den Wasserspielen. Einheimische treffen sich hier auf ein Espresso und Besuchende genießen einfach die besondere Atmosphäre an diesem Platz. Genau hier spürt ihr, wie lebendig Valletta bis heute geblieben ist. Gleich entdecken wir noch mehr von dieser lebendigen Stadt von Malta. Wir sind in Valletta, hier im AIDA Radio Abenteuerlandgang.
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Hier ist das AIDA Radio Abenteuerlandgang. Wir erkunden noch gut 2 Stunden die wunderschöne Hauptstadt Maltas, passend zur Mittagszeit. Wird's lecker jetzt? Unbedingt probieren solltet ihr die berühmten Pastizzi. Knusprige Blätterteigtaschen, traditionell gefüllt mit Ricotta und würzigen Erbsenmus. Fast an jeder Straßenecke bekommt ihr sie frisch aus dem Ofen. Aber Vorsicht, die sind wirklich richtig, richtig lecker. Aber wer es noch ein bisschen deftiger mag, der bestellt hier Kaninchen. Das ist das Nationalgericht Maltas. Dazu ein gutes Glas maltesischer Wein oder ein kühles Bier mit Blick auf den Grand Haber. Ach, besser kann eine Mittagspause kaum sein. Und gleich entdecken wir Valletta weiter. Hier im AIDA Radio Abenteuerlandgang. Willkommen.

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1: Zeit für eine kleine Pause von unserer Entdeckungstour durch Valletta. Jetzt geht es um euren schönsten Urlaubsmoment und die Erinnerungen, die jede Reise unvergesslich machen. Und heute geht's nach Vietnam.
2: Hi, ich bin Clara aus Berlin und mein schönster Urlaubsmoment war in Vietnam.

0: als wir die Kreuzfahrt auf der Halongbucht gemacht haben.
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1: Mit Arne Waag, wir genießen weiter das mediterrane Lebensgefühl hier in Valletta auf Malta. Und gleich wird's nochmal richtig lecker. Denn natürlich darf zum Abschluss eines guten Essens nicht auch noch was Süßes fehlen. Gleich gibt's das Lieblingsdessert hier von allen Malteserinnen und Malteser. Nach der besten Musik für mehr Gefühl, das ist unser Freund Kamrat Hug Yourself. Schöne Mittagspause mit AIDA Radio, euer

0: Willkommen zurück hier im AIDA Radio Abenteuerlandgang. Wir sind heute auf Malta unterwegs, in deren Hauptstadt Valletta. Und nach den herzhaften Spezialitäten zum Mittag fehlt hier natürlich auch nichts Süßes. Probiert unbedingt im Quare. Kleine, knusprig gebackene Teigtaschen mit einer herrlich süßen Dattelfüllung. Besonders frisch schmecken sie auf den Straßenmärkten oder in den kleinen Cafés der Altstadt. Dazu passt immer ein kräftiger Espresso oder ein Cappuccino in der Sonne. Während ihr auf die honigfarbenen Häuser Vallettas blickt und das mediterrane Leben beobachtet, merkt ihr ganz schnell, genauso fühlt sich Urlaub an. Ach, es ist wunderbar hier in Valletta auf Malta. Und diese Stadt erkunden wir gleich weiter. Hier im AIDA Radio Abenteuerlandgang. Wie schön, dass ihr mitreist.
1: Ach,

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5: AIDA Time, es ist 13 Uhr.
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10: Noch eine gute Stunde verbringen wir gemeinsam in Valletta auf Malta und gleich verlassen wir die historischen Stadtmauern für einen kleinen Ausflug. Dorthin, wo ihr Malta von seiner schönsten Seite erlebt. Nach der besten Musik für mehr Gefühl geht's weiter. Hier ist Alex Warren, Fever Dream. Hier ist AIDA Radio, euer Urlaubsradio.

Hier ist das AIDA Radio Abenteuerlandgang. Wir sind noch eine gute Stunde in Valletta unterwegs. Wenn ihr etwas mehr Zeit mitbringt, dann lohnt sich unbedingt eine Hafenrundfahrt durch den Grand Harbour. Vom Wasser aus wirken die mächtigen Festungsmauern Vallettas noch beeindruckender. Ihr fahrt vorbei an den historischen Three Cities, die schon lange vor Valletta das Herz Maltas waren. Oder ihr setzt euch einfach mit einer der traditionell bunten Boote über den Hafen. Ein kurzer Ausflug mit ganz viel maltesischem Flair. Das solltet ihr euch auf gar keinen Fall entgehen lassen.

Bootstour durch den Hafen und entlang der Küste. Kommt mit drauf auf unsere Erkundungsliste für Valletta auf Malta und dann geht's gleich wieder weiter. Hier im AIDA Radio Abenteuer Landgang.

Na, so langsam geht das AIDA-Radio-Abenteuer-Landgang in Valletta auf Malta auch schon wieder dem Ende entgegen. Ne? Vielleicht sucht ihr noch eine schöne Erinnerung für zu Hause oder ein kleines Mitbringsel für die Familie und Freunde. Dann seid ihr hier in den kleinen Boutiquen der Altstadt. Genau richtig. Besonders beliebt sind handgefertigter Schmuck aus maltesischem Silberfiligran, Produkte aus dem berühmten maltesischen Kalkstein oder natürlich Spezialitäten wie Honig, Meersalz und der kräftige Kaktusfeigenlikör, ja? Und auch eine Flasche des maltesischen Weins macht sich zu Hause ganz hervorragend. Ja, so nehmt ihr ein Stück Mittelmeer mit nach Hause. Hier in Valletta im AIDA-Radio Abenteuerlandgang. Gleich geht's weiter.

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5: Ja, so langsam endet auch schon unser gemeinsamer Ausflug nach Valletta, einer der schönsten Hauptstädte Europas. Was wir hier alles erlebt haben und warum Malta so viele Menschen sofort begeistert, das fasse ich euch gleich nochmal zusammen nach der besten Musik für mehr Gefühl. Das ist DJ Alle Farben, Baby Goodbye. Passt ja zu unserer Reise nach Valletta. Schönen Start in den Nachmittag mit AIDA Radio, euer Urlaubsradio.

Monaco-Altstadt spaziert, haben die prächtige St. George Co-Cathedral besucht, den fantastischen Blick über den Upper Baraka Garden genossen und das mediterrane Leben auf den Plätzen der Stadt erlebt. Dazu kamen typisch maltesische Spezialitäten, süßes im Carré und ein herrlicher Blick über den Grand Haber. Bei rund 30 Grad und einer frischen Brise vom Mittelmeer lässt sich das Leben hier ganz besonders genießen. Ja, ich wünsche euch noch eine fantastische Zeit auf Malta und morgen reisen wir gemeinsam weiter. Dann entdecken wir ein neues Ziel hier im AIDA Radio Abenteuerlandgang. Um 10 reisen wir morgen hier zusammen ins Wochenende. Tschüss und Ahoi, sagt Al.

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1: AIDA Time. Es ist 14 Uhr.
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9: Kommt gut in den vorletzten Nachmittag der Woche mit dieser sagenhaften Stimme von Ray Dalton. Geht doch bestens los mit der zweiten Hälfte des Tages mit AIDA Radio, euer Urlaubsradio.
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Dieser fantastische, kultige 80er von den Rainbirds, AIDA Radios hier, euer Urlaubsradio. Und jetzt lassen wir mal Termine, Termine sein und tun so, als wären wir am Strand von Ibiza. Der warme Sand unter uns und an den Turntables Fastboy. Das war eine Party, oder? Schönen Donnerstagnachmittag mit AIDA Radio, euer Urlaubsradio.

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9: Ach, wie super. Die Woche ist auch schon fast rum. Nur noch morgen und die paar Stunden von heute. Zack, Wochenende. Da feiern wir doch jetzt schon mal los, zusammen mit Kygo, Save My Love. Schönen Start in den Nachmittag mit AIDA Radio, euer Urlaubsradio.

Ach, der Jacko, sein Biopic-Film ist ja gerade der erfolgreichste Film über nur eine Person ever. Das muss man erstmal schaffen. Respekte. AIDA Radio ist hier, euer Urlaubsradio, und wir reisen direkt weiter zusammen mit Glockenbach und Tom Walker. Schönen Nachmittag mit AIDA Radio, euer Urlaubsradio.

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13: AIDA Time. Es ist 15 Uhr.
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2: Und wir reisen zusammen dem Feierabend entgegen, gleich mit Ed Sheeran, Bon Jovi und los geht's mit Teddy Swims. Also, da kann keiner meckern. Willkommen bei AIDA Radio, euer Urlaubsradio.

macht der gute Jon Bon Jovi. 9-mal ist er hintereinander im Madison Square Garden in New York City. Ja, geht in einer Woche los. Das werden bestimmt ganz großartige Konzerte. AIDA Radio ist hier, euer Urlaubsradio, und wir reisen direkt weiter, verlieren keine Zeit auf den Weg in den Feierabend. Jetzt zusammen mit Dermot Kennedy, Paradise. Ach ja, großartig. Gute Reise mit AIDA Radio, euer Urlaubsradio.

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Mit Sophie and the Giants geht's los mit dem Feierabend hier bei AIDA Radio, euer Urlaubsradio. Wie jeden Tag kommt gleich die AIDA Radio Primetime Show ab 4 mit Thorsten und ab 6 plaudert er dann mit DSDS-Gewinner Tobi Regner. Er hat die RTL-Show ja 2006 gewonnen und er erzählt mal ein bisschen, wie es da so hinter den Kulissen abläuft. Viel Spaß gleich ab 4 mit der AIDA Radio Primetime Show. Und wir hören uns dann morgen wieder. Tschüss und Ahoi, sagt Arne Wagner.

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6: 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Es ist 16 Uhr. 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
7: Schön, dass ihr mit dabei seid. Heute am Donnerstag. Bern in der Schweiz, eine wunderschöne Stadt, eine ganz besondere Stadt. Und warum die so zum Schlendern einlädt, was ihr dort alles erleben und entdecken könnt, das erfahrt ihr in ein paar Minuten hier auf AIDA Radio in der Primetime Show.
8: Passe!

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1: Sonne und auch immer wieder mal ein paar kleine Wolken bei bis zu 24 Grad. Jetzt auch zum Feierabend in Bern in der Schweiz. Die UNESCO-geschützte Altstadt mit ihren kilometerlangen Laubengängen lädt zum Schlendern ein. Vom Rosengarten geht's zur berühmten Zeitglocke, die noch aus dem Mittelalter stammt. Und ja, ein echter Geheimtipp ist ein Bad oder Spaziergang an der türkisgrünen Aare. Die gehört für die Berner einfach zum Lebensgefühl dazu und macht den besonderen Charme der Schweizer Hauptstadt aus. 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

Heide Radio hier. Euch allen einen schönen Donnerstag. Kurz vor Feierabend. Vielleicht seid ihr ja gerade schon auf dem Weg nach Hause. Wie auch immer das Wetter bei euch gerade ist. Ein Eis geht ja immer, oder? Das ist irgendwie so ein Daily To-Do im Moment. Bei Regen bekommt man automatisch Sonnenwetterlaune und bei heißen Temperaturen ist es eine leckere Abkühlung. Dazu noch Musik für mehr Gefühl hier auf Heide Radio. Lady Gaga und Colby O'Donis jetzt mit Let's Dance für euren Start in den Feierabend.

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3: Und ich bin Thorsten Joost, hallo. Guten Start rein in den Feierabend und für einen perfekten Start. Dazu gehört natürlich Musik für mehr Gefühl. Gloria Estefan gleich für euch mit Dr. Beat oder auch Olivia Dean. Man, I Need, ein Song, den ich nach wie vor rauf und runter hören kann. Den gibt's hier auf AIDA Radio.

0: Das ist AIDA Radio, die Primetime-Show, später ab 18 Uhr dann der Talk mit DSDS-Gewinner Tobi Regner. Tobi hat vor genau 20 Jahren Deutschland sucht den Superstar gewonnen. Er hat viele Erinnerungen an diese Zeit. Könnt ihr im Podcast AIDA Radio Primetime Show hören. Den findet ihr auf allen gängigen Podcast-Kanälen und natürlich auch auf aidaradio.de. Und Tobi war vor ein paar Jahren vor Ort im Studio, im DSDS-Studio und erinnert sich.
1: Und komm hin und dann ist das exakt alles noch genauso wie damals. Also ich weiß nicht, was für ein Gefühl das war, was ich dann hatte, aber es war schon, es hat schon was mit Wehmut zu tun gehabt irgendwie.
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12: 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Es ist 17 Uhr. 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
13: Oh Mann, wenn sich die drei zusammentun, das kann ja nur ein Kracher werden. David Guetta, Teddy Swims und Tons and I. Und genau diesen Kracher gibt's jetzt. Gone, gone, gone. Hier ist AIDA Radio, die Primetime Show. Freue mich, dass ihr mit dabei seid. Hallo.

einen schönen Donnerstag euch mit AIDE Radio und wir haben ein großartiges Highlight für euch, vor allem wenn ihr Musik liebt und gleichzeitig was Gutes tun wollt, denn AIDA lädt zu einem ganz besonderen Event ein, AIDA and Friends, das große Charity-Konzert zum 30. 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

0: dass ihr mit dabei seid heute am Donnerstag. Und ich finde ja gerade laufen im Kino wieder genau diese Filme. Da kann man sich ja gar nicht entscheiden, was man gucken will.
1: Total, die Minions, die sind ja gerade wieder da und da weiß man schon vorher, das wird chaotisch.
0: Ja, die drehen jetzt sogar ihren eigenen Film und beschwören einfach ein Monster, also schlimmer kann es eigentlich nicht werden.
1: Dann gibt's ja noch Power Ballad, da geht's um zwei Musiker, die sich zufällig treffen und zusammen einen Hit landen. Und ich habe gehört, das soll so ein bisschen auf der Geschichte von Robbie Williams' Song Angels basieren.
0: Dann kippt so ein bisschen, weil plötzlich die Frage im Raum steht, wem gehört der Erfolg eigentlich? Also ein Musikfilm mit ein bisschen Drama dahinter.
1: Und Supergirl natürlich auch super spannend, weil sie eben gar nicht die perfekte Heldin in dem Film ist.
0: Sie zieht durch die Galaxis, hat eher so ihr eigenes Ding im Kopf, bis sie dann doch in eine Geschichte reingerät und plötzlich doch wieder zur Heldin werden muss.
1: Also egal ob Chaos, Musik oder Superhelden-Action, im Kino ist gerade echt für jeden was dabei.
0: Und das ist AIDA Radio. Euch allen einen guten Start in den Feierabend heute am Donnerstag.

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4: Mit Thorsten Joost zum Start in den Feierabend und zum Start in Leinen los. Morgen früh am Freitag Julius Römmele und Sandra Sembritzky. Was die beiden für euch haben, das erfahrt ihr gleich unter anderem nach Taylor Swift, Opalite oder auch Kamrat. Jetzt für euch hier.

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0: 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Schönen Feierabend euch.

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9: AIDA Time. Es ist 18 Uhr.

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1: Schön, dass ihr mit dabei seid. Heute am Donnerstag. Tobi Regner ist auch mit dabei. Das ist der Gewinner von Deutschland sucht den Superstar aus dem Jahr 2006. Also ganz genau 20 Jahre ist das her. Und Tobi war vor ein paar Jahren mal wieder vor Ort im Studio. Und hat da natürlich jede Menge Erinnerungen daran, die da so hochgekommen sind. Und über die spricht er gleich in ein paar Minuten, gleich nach unter anderem Coldplay zusammen mit BTS, My Universe oder Nico Santos. All Time High, jetzt für euch hier auf AIDA Radio. Das ist Musik für mehr.

0: Das ist AIDA Radio, Primetime Show, der Talk, heute am Donnerstag. Und bei mir ist diese Woche der DSDS-Gewinner von 2006 zu Gast. Tobi Regner aus Oberbayern hat die Staffel vor genau 20 Jahren gewonnen. Er hat viele Erinnerungen daran, könnt ihr im Podcast AIDA Radio Primetime Show hören. Den findet ihr auf allen gängigen Podcast-Kanälen und auf aidaradio.de. Tobi, du warst ja damals 4 Monate in diese gesamte Produktion eingespannt. Gibt es da eine bestimmte Szene, an die du dich erinnerst?
1: Eine Szene werde ich, glaube ich, nie vergessen. Das ist jetzt keine bestimmte Geschichte, aber wir haben damals in Köln aufgenommen. Ich war vor ein paar Jahren wieder dort zur 20. Staffel und es hat sich nichts geändert dort. Und ich war 17.

0: Jahre nicht dort. Eben. Ich habe mich ja nicht blicken lassen. Ja. Und zur vermeintlichen letzten Staffel, die 20. Staffel sollte ja die letzte sein, haben sie nochmal alle Gewinner eingeladen. Und ich habe mir gedacht, so, jetzt habe ich mich 17 Jahre distanziert, jetzt lasse ich mich zum Abschluss nochmal blicken und ziehe einen Schlussstrich drunter. Mhm. Weil irgendwie habe ich mir tatsächlich diese Zeit dann wieder zurückgewünscht. Mhm. Komischerweise, weil das letzte Mal, wo ich dort war, war ich der gefeierte DSDS-Gewinner. Mhm. Alle haben sie sich um mich gerissen. Mhm. Das war das Finale eben.
1: Ja.
0: Und dann komme ich da hin, 17 Jahre später, und die haben mich nicht mal mehr erkannt. Auch die ganzen DSDS-Gewinner, die sonst noch da waren. Ja. Da waren, keine Ahnung, ich weiß ja nicht mal, wie sie heißen alle. Ja. Von denen hat mich keiner erkannt, ich habe mich vorstellen müssen. Ich war der Dienstälteste quasi da.
1: Und vor Ort in dem Studiogebäude, da hat er sich an ganz besondere Momente erinnert. Und welche das waren, hört ihr gleich nach Tame Impala und Michael Jackson.

0: Hier ist dein Radio, schönen Feierabend. Tobi Regner ist diese Woche zu Gast, DSDS-Gewinner von 2006. Und Tobi, du hast uns ja gerade erzählt, dass vor ein paar Jahren du ja vor Ort im Studio warst in Köln. Welche Erinnerungen kamen denn da hoch?
1: Und dann bin ich auch mal, habe ich wieder diesen Durchgang gesehen. Das war eine Verbindung zwischen zwei Gebäuden. Mhm. Das eine Gebäude, das waren so Räumlichkeiten für Interviews, wo halt die ganzen Journalisten warten und Interviews mit uns führen konnten. Und das andere war das Aufnahmegebäude selber. Und oben gab es einen Verbindungsweg, so eine Art Brücke halt eben. Und zwischen den beiden Gebäuden standen halt oft unten dann Fans mit ihren Schildern oder keine Ahnung, oder wollten halt Autogramme haben irgendwie. Und das weiß ich noch, wie wir da drüber gegangen sind, meint oft natürlich auch vormittags, wenn wir dann da unsere Pressetermine hatten und unten dann die Fans standen, Teenager mit ihren Schildern und dann da kreischend raufgeschrien haben. Also wirklich wie, als ob Tokyo Hotel da oben rumläuft. Damals war Tokyo Hotel ja auch richtig, ein Jetzensee immer noch, vielleicht hier nicht mehr so, aber also ja, damals haben tatsächlich Mädels wegen mir gekreischt, ja. das war so eine Erinnerung an damals.
0: Wir sprechen dann in einer guten halben Stunde nochmal mit Tobi Regner, inwiefern er seine Beliebtheit besser hätte vermarkten können. Wenn ihr das Gespräch mit Tobi Regner ausführlich hören wollt, hört rein, AIDA Radio Primetime Show.

Jost, einen guten Start in den Feierabend. Freue mich gleich nochmal auf einen Talk mit Tobi Regner, Gewinner von Deutschland sucht den Superstar. Vor genau 20 Jahren, schönes Paket jetzt mit dabei von Musik für mehr Gefühl. Robbie Williams mit Feel gleich, Jason Derulo, Want to Want Me oder Alex Warren, Fever Dream. Großartige Nummer für einen perfekten Start in den Feierabend.

0: Schönen Feierabend mit AIDA Radio, Primetime Show, der Talk. Diese Woche ist Tobi Regner zu Gast, Gewinner von Deutschland sucht den Superstar vor genau 20 Jahren. Und du hast uns ja vorhin schon erzählt, dass du dich an die vielen Teenies erinnerst, die dich da angehimmelt haben. Wie hat sich das für dich angefühlt?
1: Ich brauche jetzt nicht abstreiten, dass das nicht Balsam fürs Ego war. Ja. Natürlich habe ich es genossen.
2: Ja, klar.
1: Also das ist die
2: alles andere wäre gelogen.
1: Das ist die Bestätigung schlechthin dafür, dass du was kannst, dass du wer bist. Das ist ja, was soll ich sagen, was Aufwertenderes fürs Selbstbewusstsein gibt es ja kaum. Mhm. Ich habe das schon genossen und ich bin mir auch zeitweise natürlich vorgekommen wie ein Rockstar. Ja. Auf jeden Fall bin ich mir danach wie ein Rockstar vorgekommen, weil ich mir gedacht habe, du hast es jetzt gewonnen, du bist jetzt ein Star, du kannst jetzt machen, was du willst, musikalisch. Du hast die Fanbase, die werden sowieso alles lieben, was du machst.
2: Ja.
1: Ja, Pustekuchen. Und das immer wieder beim Geschäftsmann und beim wirtschaftlichen Aspekt. Ich hätte genau recherchieren müssen, was für eine Zielgruppe habe ich mir jetzt erspielt durch diese Show. Wie ticken die? Was muss ich machen, um die maximal abzuholen?
2: Ja,

0: Ja, ja.
1: Und hätte danach mein komplettes Auftreten, sowohl musikalisch als auch überhaupt generell in der Öffentlichkeit, ausrichten müssen.
0: Wäre
1: ganz stumpf gesagt.
0: Wäre dann aber für dich persönlich ein Verrat an dir selber gewesen?
1: Ich hätte die Schnittmenge finden müssen, wenn es denn eine gibt, zwischen dem, was ich komplett abfeiere und zwischen dem, was meine Fans jetzt komplett abfeiern.
0: Ja, schöner, spannender Talk mit dem DSDS-Gewinner von 2006 mit Tobi Regner. Tolle Einblicke, die ihr nur hier auf AIDA Radio hört oder im Podcast AIDA Radio Primetime Show, so heißt der Podcast, findet ihr auf allen gängigen Kanälen und auf aidaradio.de unter Podcast. Euch allen einen schönen Abend. Wir hören uns morgen wieder ab 16 Uhr zur Primetime Show. Bis

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3: AIDA Time. Es ist 19 Uhr.

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2: AIDA Time, es ist 20 Uhr.

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3: AIDA Time. Es ist 21 Uhr.

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2: AIDA Time. Es ist 22 Uhr.
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4: AIDA Time. Es ist 23 Uhr.

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AIDA Time. Es ist 0 Uhr.

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2: AIDA Time. Es ist 1 Uhr.

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3: AIDA Time. Es ist 2 Uhr.